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3: Im Studio Colin Mock. Millionen Menschen in Europa haben die Sonnenfinsternis bestaunt. Hier bei uns war die Sonne nicht ganz verdeckt, aber zu einem großen Teil. Auf Mallorca oder in Nordspanien war es noch ein bisschen spektakulärer. Dort war die Sonnenfinsternis eine totale. Es war die erste auf dem europäischen Festland seit 20 Jahren. Dementsprechend gab es in einigen, sonst eher verschlafenen Orten, einen ungewöhnlichen Besucheransturm. Die Touristen in ärmeren Regionen hoffen, dass die Besucher auf den Geschmack gekommen sind und dann immer wieder kommen. Handys von Angreifern manipulieren oder auch mehr Daten sammeln. Verfassungsschutz und Bundesnachrichtendienst sollen künftig mehr Befugnisse bekommen. Das Bundeskabinett hat eine Reform beschlossen, um besser auf Sicherheitsbedrohungen reagieren zu können. Kritik an den Plänen kommt von der Opposition. Sie sieht die Trennung von polizeilicher und geheimdienstlicher Arbeit gefährdet. Grünen-Fraktionsvize Konstantin von Notz sagt im Ersten:
4: Dobrindt versucht jetzt mit dieser Reform diese Trennung zu verwischen. Zukünftig sollen auch Agenten eben gegen Bürgerinnen und Bürger wirken können, ohne dass das wie bei der Polizei transparent und rechtsstaatlich überprüfbar erfolgt.
3: Das Niedrigwasser stellt die Wirtschaft vor neue Herausforderungen. Umweltminister Schneider und Verkehrsminister Bilger haben dabei unterschiedliche Ansichten, wie man mit dem Problem umgehen sollte. Schneider ist für einen Rückbau von Kanälen hin zu natürlichen Flüssen. Bilger schlägt dagegen vor, die Wasserstraßen auszubauen. Viele Deutsche trauen sich nicht, offen mit ihrem Arzt zu sprechen. Das geht aus einer Barmer-Umfrage hervor. Fast ein Fünftel hat beim Arzt schon mal Probleme aus Scham oder Misstrauen verschwiegen. Demnach machen das vor allem Frauen und jüngere Menschen. Nach der Champions League hat Paris Saint-Germain auch den UEFA Supercup-Titel verteidigt. Im Duell mit Europa-League-Gewinner Aston Villa setzten sich die Franzosen mit 2:1 durch. PSG ist erst der vierte Verein, der den Supercup zweimal hintereinander geholt hat.
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5: Mit KI-Support. Ein paar Wolken gibt es höchstens im Nordosten, sonst läuft das heute richtig freundlich und vor allem trocken. Später wird auch die Sonne gut rauskommen. Dazu wird es warm bis sehr heiß. Die Höchstwerte liegen zwischen 27 und 37 Grad, an der Küste etwas weniger. Morgen bleibt es trocken und verbreitet sonnig mit bis zu 38 Grad.

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1: Im Studio Colin Mock. Und plötzlich ist die Sonne weg. Millionen Menschen haben sich hier bei uns und in anderen Teilen Europas die Sonnenfinsternis angeschaut. Das Wetter hat vielerorts mitgespielt und etwa in Nordspanien ist die Sonne für ein paar Sekunden sogar komplett verschwunden. Auch Mallorca war im Sonnenfinsternisfieber. Viele Touristen sind extra dafür angereist. Die spanische Wissenschaftsministerin sagte zum seltenen Naturschauspiel, das ist wie ein Weihnachtstag, der nur alle 100 Jahre kommt. Bei uns gibt's die nächste totale Sonnenfinsternis übrigens 2081. In der EU sollen weniger Verpackungen im Müll landen. Deshalb gelten jetzt erste strengere Regeln für Lebensmittelverpackungen. André Glatzel.
2: Ja, die dürfen ab sofort keine sogenannten Ewigkeitschemikalien mehr enthalten, also Stoffe wie PFAS, die zwar Wasser und Fett abweisen, aber als gesundheitsschädlich gelten. In den kommenden Jahren sollen weitere Verpackungen verschwinden, etwa Plastikschaumboxen für Burger und Co. oder kleine Shampooflaschen in Hotels. Auch kleine Ketchup- und Zuckertüten aus Plastik sollen nicht mehr im Restaurant genutzt werden. Außerdem verschwinden ab 2030 leichte Plastiktüten an der Supermarktkasse.
1: Handys von Angreifern manipulieren und mehr Daten sammeln. Verfassungsschutz und Bundesnachrichtendienst sollen künftig deutlich mehr dürfen als bisher. Das Bundeskabinett hat eine Reform beschlossen, um künftig auf Sicherheitsbedrohungen besser reagieren zu können. Der Einsatz von KI wird in vielen Unternehmen zu sinkenden Löhnen führen, vor allem bei Berufseinsteigern. Davon geht in einer Umfrage für das IFO-Institut jede zweite Firma aus. Beschäftigte mit Uni-Abschluss und Berufserfahrung können dagegen wohl eher auf bessere Bezahlung hoffen. Als erst vierter Verein in der Geschichte hat Paris Saint-Germain den UEFA Supercup verteidigt. 2:1 stand es am Ende für den Champions-League-Sieger gegen den Gewinner der Europa League Aston Villa. Vor PSG holten nur Real Madrid, die AC Mailand und Ajax Amsterdam zweimal hintereinander den Titel.
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3: mit KI-Support. Ein paar Wolken gibt es höchstens im Nordosten, sonst läuft das heute richtig freundlich und vor allem trocken. Später wird auch die Sonne gut rauskommen. Dazu wird es warm bis sehr heiß. Die Höchstwerte liegen zwischen 27 und 37 Grad, an der Küste etwas weniger. Morgen bleibt es trocken und verbreitet sonnig mit bis zu 38 Grad.

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2: Im Studio Colin Mock. Schönen guten Morgen. Millionen Menschen in Europa haben die Sonnenfinsternis bestaunt. Hier bei uns war die Sonne nicht ganz verdeckt, aber zu einem großen Teil. Auf Mallorca oder in Nordspanien war es noch ein bisschen spektakulärer. Dort war die Sonnenfinsternis eine totale. Es war die erste auf dem europäischen Festland seit 20 Jahren. Dementsprechend gab es in einigen, sonst eher verschlafenen Orten, einen ungewöhnlichen Besucheransturm. Die touristenärmeren Regionen hoffen, dass die Besucher auf den Geschmack gekommen sind und dann immer wieder kommen. Vom Südwesten zieht die nächste Hitzewelle über Deutschland und verschärft die Trockenheit. Damit Flüsse bei niedrigen Pegelständen künftig trotzdem für Schiffe befahrbar bleiben, schlägt Verkehrsminister Bilger vor, sie tiefer auszubaggern. Das gebe mehr Sicherheit für den Warentransport. Umweltminister Schneider hält das allein nicht für die richtige Lösung. Er sagt:
3: Eine reine Vertiefung von Flüssen kann keine Antwort sein, sondern es braucht einen stärkeren Umbau unserer Flüsse oder wieder Rückbau weg von Kanälen hin zu natürlichen Flüssen mit Flussauenlandschaften, die das Wasser in der Fläche halten.
2: Nicht nur beobachten, sondern bei Cyberangriffen und Co. auch zurückschlagen. Das Bundeskabinett hat beschlossen, dass der Verfassungsschutz und der Bundesnachrichtendienst mehr dürfen sollen. Konkret geht es darum, mehr Daten zu sammeln und die Infrastruktur von Angreifern aktiv zu stören. Der Einsatz von KI wird in vielen Unternehmen zu sinkenden Löhnen führen, vor allem bei Berufseinsteigern. Davon geht in einer Umfrage für das IFO-Institut jede zweite Firma aus. Beschäftigte mit Uni-Abschluss und Berufserfahrung können dagegen wohl eher auf bessere Bezahlung hoffen. Nach der Champions League hat Paris Saint-Germain auch den UEFA Supercup-Titel verteidigt. Im Duell mit Europa-League-Gewinner Aston Villa setzten sich die Franzosen mit 2:1 durch. PSG ist erst der vierte Verein, der den Supercup zweimal hintereinander geholt hat.
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4: Mit KI-Support. Ein paar Wolken gibt es höchstens im Nordosten, sonst läuft das heute richtig freundlich und vor allem trocken. Später wird auch die Sonne gut rauskommen. Dazu wird es warm bis sehr heiß. Die Höchstwerte liegen zwischen 27 und 37 Grad, an der Küste etwas weniger. Morgen bleibt es trocken und verbreitet sonnig mit bis zu 38 Grad.
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1: Im Studio Colin Mock. Schönen guten Morgen. Und plötzlich ist die Sonne weg. Millionen Menschen haben sich hier bei uns und in anderen Teilen Europas die Sonnenfinsternis angeschaut. Das Wetter hat vielerorts mitgespielt und etwa in Nordspanien ist die Sonne für ein paar Sekunden sogar komplett verschwunden. Auch Mallorca war im Sonnenfinsternisfieber. Viele Touristen sind extra dafür angereist. Die spanische Wissenschaftsministerin sagte zum seltenen Naturschauspiel, das ist wie ein Weihnachtstag, der nur alle 100 Jahre kommt. Bei uns gibt's die nächste totale Sonnenfinsternis übrigens 2081. Das Niedrigwasser stellt die Wirtschaft vor neue Herausforderungen. Umweltminister Schneider und Verkehrsminister Bilger haben unterschiedliche Ansichten, wie man mit dem Problem umgehen sollte. Schneider ist für einen Rückbau von Kanälen hin zu natürlichen Flüssen. Bilger schlägt dagegen vor, die Wasserstraßen auszubauen, damit es bei niedrigen Pegelständen nicht mehr zu Problemen für die Schifffahrt kommt. Was konkret geplant ist, dazu sagte Bilger bei NTV.
2: Zum einen die Fahrrinne so zu vertiefen, dass man besser mit Niedrigwassersituationen zurechtkommt, den Hochwasserschutz zu verbessern. Und dann geht es aber auch um ökologischen Ausgleich. Und ich werbe auch wirklich um Unterstützung für die Wasserstraße als den umweltfreundlichsten Verkehrsträger, den wir haben.
1: Handys von Angreifern manipulieren und mehr Daten sammeln. Verfassungsschutz und Bundesnachrichtendienst sollen künftig deutlich mehr dürfen als bisher. Das Bundeskabinett hat eine Reform beschlossen, um künftig auf Sicherheitsbedrohungen besser reagieren zu können. Beim Arzt sprechen viele Menschen nicht über alles, was sie belastet. Eine Barmer-Umfrage zeigt, gut jeder Fünfte hat schon mal etwas aus Scham oder Misstrauen verschwiegen. Schwer fallen Gespräche über Partnerschaft, sexuelle Probleme oder häusliche Gewalt. Als erst vierter Verein in der Geschichte hat Paris Saint-Germain den UEFA Supercup verteidigt. 2:1 stand es am Ende für den Champions-League-Sieger gegen den Gewinner der Europa League Aston Villa. Vor PSG holten nur Real Madrid, die AC Mailand und Ajax Amsterdam zweimal hintereinander den Titel.
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3: Mit KI-Support. Klar bis leicht bewölkt ist es heute und es bleibt erstmal trocken. Später wird das ein richtig heißer Sommertag. Die Höchstwerte liegen zwischen 27 und 37 Grad, an der Küste ein Stückchen kühler. Morgen geht das ähnlich weiter, nur mit ein paar Wolken im Westen und es werden bis zu 38 Grad.
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2: Im Studio Holger Dilk, schönen guten Morgen. Temperaturen weit über 30 Grad, Trockenheit und Waldbrände, die Folgen des Klimawandels sind immer deutlicher zu spüren. In Deutschland gibt es auch weiterhin eine Mehrheit für einen konsequenten Klimaschutz. Das zeigt eine Bertelsmann-Studie. Über die Hälfte der Befragten forderten, dass der Staat mehr Geld in den Bereich steckt. Bertelsmann-Expertin Anna Maisiek.
3: Es klafft eine erhebliche Lücke zwischen der grundsätzlich hohen Befürwortung auf der einen Seite und der eher niedrigen Zufriedenheit mit der politischen Umsetzung auf der anderen Seite. Hinzu kommt, das Vertrauen in politische Akteure ist gering. Nur die wenigsten haben das Gefühl, dass ihre Sorgen und Interessen bei politischen Entscheidungen rund um den nachhaltigen Wandel tatsächlich Gehör finden.
2: Das Niedrigwasser in Deutschlands Flüssen macht den Binnenschiffern aktuell große Sorgen. Der Bundesverband der deutschen Binnenschifffahrt hat jetzt einen 3-Punkte-Plan zum Gegensteuern vorgelegt. Colin Mock.
4: BDB-Chef Schwan fordert in der Rheinischen Post unter anderem, dass die Förderung für niedrigwasseroptimierte Schiffe auch nächstes Jahr fortgesetzt wird. Gleichzeitig sollten die Fahrrinnen an Mittel- und Niederrhein aber auch schneller ausgebaut werden. Und der dritte Punkt, das Wasser im Rhein soll stärker gestaut werden können. Laut Schwan gehe es zudem nicht nur um die Schifffahrt, auch die Natur im Fluss stoße durch Niedrigwasser an ihre Grenzen.
2: Auch die Kommunen schlagen wegen der Hitzewelle Alarm. Der Deutsche Städte- und Gemeindebund fordert einen besseren Hitzeschutz, unter anderem für Krankenhäuser und Altenheime. Präsident Spiegler sagte der Rheinischen Post, man sehe einen Investitionsbedarf von schätzungsweise 20 Milliarden Euro. Viele Deutsche trauen sich oft nicht offen, mit ihrem Arzt zu sprechen. Das geht aus einer Barmer Umfrage hervor. Fast ein Fünftel hat beim Arzt schon mal Probleme aus Scham oder Misstrauen verschwiegen. Demnach machen das vor allem Frauen und jüngere Menschen. Millionen Menschen in Europa haben die Sonnenfinsternis bestaunt. Hier bei uns war die Sonne nicht ganz verdeckt, aber zu einem großen Teil. Etwa in Nordspanien haben die Menschen eine totale Sonnenfinsternis gesehen. Dementsprechend gab es in einigen sonst eher verschlafenen Orten einen Besucheransturm. Johannes Liebmann aus Elmshorn hat bei der Schwimmeuropameisterschaft in Paris Gold über 800 Meter Freistil geholt. Der 19-Jährige, der inzwischen in Magdeburg trainiert, schwamm Europarekord. Hinter Liebmann holte Sven Schwarz aus Hannover Silber.
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5: Mit KI-Support. Klar bis leicht bewölkt ist es heute und es bleibt erstmal trocken. Später wird das ein richtig heißer Sommertag. Die Höchstwerte liegen zwischen 27 und 37 Grad. An der Küste ein Stückchen kühler. Morgen geht das ähnlich weiter, nur mit ein paar Wolken im Westen und es werden bis zu 38 Grad.

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0: The Four Seasons und Ragdoll war der Opener meiner Sendung
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0: Donnerstag ist heute. Donnerstag, ein ganz besonderer Donnerstag, der 13. August 2026. Heute vor 65 Jahren ist die Mauer gebaut worden, hochgezogen worden und Ostdeutschland wurde von Westdeutschland getrennt. Ja, der sogenannte antifaschistische Schutzwall, ja, der wurde am 13. August 1961 zelebriert, hätte ich beinahe gesagt. Nun gut. Die Sendung Der Morgen mit Gernot, die gibt es montags bis freitags von 6 bis 9 Uhr live. Von 3 Uhr in der Nacht bis 6 Uhr ran gibt es die Sendung als Wiederholungssendung vom Vortag. Und zur vollen Stunde hört ihr da Nachrichten, Sport und Wetterbericht in kompakter Variante. In der 20. Sendeminute wie immer ein kleiner Beitrag. Um halb dann die Wetteraussichten und 10 nach halb schauen wir, wer heute Geburtstag hat. Musikalischerseits.

Der stete Wechsel von deutsch in nicht deutsch gesungenem Lied gut. Und dazwischen die aktuelle Uhrzeit. 6:08 haben wir es. 6:08. Nach den Four Seasons in Englisch mit Ragdoll hören wir Benny, wenn deine Süße einmal sauer ist. Das ist eine deutsche Cover-Variante vom Racy-Song Lay Your Love on Me. Flotte Nummer zum Wachwerden. Ich begrüße euch aufs Herzliche und freue mich, die nächsten 2 Stunden und gut 50 Minuten euer Gastgeber zu sein.

0: Racy lay all. Lay you love on me, sowas. Genau, im Englischen. Und hier in der deutschen Fassung mit Benny, wenn deine Süße einmal sauer ist. Shake and Stevens habe ich sehr gerne übergraben. Manchmal täglich, ja? Macht nichts. Dafür immer mit einem anderen Titel, ne? Heute Tell Me hören wir von ihm, ja? Relativ selten im Radio gespielt, die Nummer. Aber hört sich dennoch nicht unflott an. Das Ganze um 6 Uhr und 12 Minuten, 3 Minuten vor Viertel 7.
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0: Shake and Steven mit einem relativ selten gespielten Titel, Tell Me, aber deutlich seine Masche von damals. Und man erkennt ihn natürlich sofort an der Stimme, ne? Denke ich mal. Auch Nicht-Fans, ja, wie ihr vielleicht. 6:15 haben wir es genau, 6:45 oder auch 6:15 genannt. Der Titel Abraham, ja, vom Trödler Abraham, der ist durchaus bekannt vom Wolfgang, ja, Wolfgang Hofer, der hat den Titel geschrieben. Und es gibt aber auch eine Variante von Bill Ramsey eingesungen. Ja. Die hören wir uns jetzt mal an. Da ist er nämlich gleich. In wenigen Sekunden geht's los.
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0: Unter dem Künstlernamen Wolfgang wurde der Titel gesungen, am bekanntesten, denke ich mal, ne? Hier Bill Ramsey in der Variante. Und es gibt sogar noch eine Variante von Gus Backus, ja? Auch der hat sich dem Titel angenommen. Hier eben die vom Bill. Wir haben es 6 Uhr und 20 Minuten, ganz genau 10 Minuten vor 6:30. Wie immer zu dieser Zeit gibt es den kleinen Beitrag. Und dann hören wir die Rockröhre Susi Quadro mit dem Titel The Race is On. Ein Mitarbeiter des Landratsamts Torgau hat im betrunkenen Zustand Autos geblitzt. Wie ein Sprecher am Mittwoch auf AP-Anfrage mitteilte, ist der Vorfall im August passiert. Der Mitarbeiter sei während dieser Zeit in seinem Dienstwagen im Landkreis Torgau-Orschatz unterwegs gewesen, um zu schnell fahrende Autos zu kontrollieren. Der Sprecher bestätigte einen Bericht der in Dresden erscheinenden Morgenpost, wonach der Mitarbeiter dabei ertappt wurde, wie er einen Autofahrer in Oschatz blitzte, obwohl dieser eine Tempo-30-Zone im Stadtgebiet vorschriftsmäßig befuhr. Als der Betroffene anhielt, um den Angestellten des Landratsamtes auf seinen Fehler aufmerksam zu machen, bemerkte er bei diesem eine Alkoholfahne. Nach Angaben des Blattes hatte der Mitarbeiter 2,02 Promille im Blut. Der zu Unrecht geblitzte Autofahrer meldete den Vorfall schließlich der Polizei. Dem Angestellten wurde nach Sprecherangaben gekündigt.
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0: entspannte, leichte Rockmusik mit der Rockhörer Susi Quarto, The Race is on, um 6 Uhr und 26 Minuten, 4 Minuten vor 6:30 in der Zwischenzeit schon. Die beiden Brüder hier, wie heißen sie doch, Dings da hier? Wildecker Herzboom, ne? Die sind durchaus ein Begriff. Nein, keine Panik, die spiele ich jetzt nicht. Oder doch? Ja doch, einen Titel von denen schon, ne? Kennen wir die beiden? Die haben sie ja getrennt, wa? Ich glaube, ja, die haben sie getrennt. Der Titel Herzilein ist durchaus ihr berühmtester Titel und den hören wir uns jetzt an von Rudolf Rock und die Schocker, ja. Hört sich natürlich dann deutlichst anders an und hat mit der weichen, vorsichtigen, zarten Volksmusik nichts mehr zu tun, ne? Aber hört selbst.
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0: Herzlein, du musst nicht traurig sein. Also das hat wirklich nicht mehr mit Volksmusik zu tun, ne? Das ist natürlich, wie man hört, eher rocklastig zu verstehen oder aus dem Genre rocklastig. Aber der Titel selber, wissen wir, kennen wir. Ist, denke ich mal, der berühmteste von den Wildecker Herzbuben, Herzlein. 6:30 Uhr, ganz genau 6:30 haben wir es jetzt in der Zwischenzeit. Jetzt gibt's die Wetteraussichten und ein paar Verbrauchertipps, wie immer, schließen sich an. Dann Air Supply und Even the Nights Are Better. Wie sich das anhört, hören wir gleich nach dem Wetter.
1: Mit KI-Support. Klar bis leicht bewölkt ist es heute und es bleibt erstmal trocken. Später wird das ein richtig heißer Sommertag. Die Höchstwerte liegen zwischen 27 und 37 Grad, an der Küste ein Stückchen kühler. Morgen geht das ähnlich weiter, nur mit ein paar Wolken im Westen und es werden bis zu 38 Grad.

sehr ausdrucksstark und so ein bisschen Theatralik auch noch mit drin. Ne? Ja, mag ich ganz gerne, so ein bisschen kräftig, ja, ausdrucksstarke, kräftige summende Musik. Ne? The Airplay, nee, ohne The, ohne The. Nur Airplay, Air Supply, so ist richtig. Air Supply, even the nights are better. 6 Uhr und 35 haben wir es, 5 Minuten nach 7:30. Alma Cogan singt den berühmten Song Tennessee Waltz. Bitte.

0: Auch noch berühmt ist von ihr, so fängt es immer an. Genau, Al McCogan und Tennessee Walt hier um 6 Uhr. Und oh, gleich 38 Minuten sogar schon. 8 Minuten nach 6:30. Spielen wir noch ein und dann gucken wir mal, wer heute Geburtstag hat. Ferrari, ja, Frank Ferrari, auch richtig genannt, singt Gypsy Girl. Na bitte.
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Na, gucken wir mal, wer heute Geburtstag hat. Die deutsche Schauspielerin Heike Makatsch hat heute Geburtstag, wird 55 Jahre alt, 1971 geboren. Ebenfalls 55. Oh, die haben beide am selben Tag, guck an, am 13. August. Ja, guck an, Moritz Bleibtreu, der deutsche Schauspieler, der ist durchaus auch bekannt. Des Weiteren Erika Berger. Gut, die ist nicht mehr unter uns seit 2016. Hätte aber heute auch Geburtstag gehabt. Deutsche Fernsehmoderatorin, Autorin und Sexberaterin. Siehste, die stirbt und wir haben keinen Sex mehr. Oh nee, Gernot. Also, nee du. Fidel Castro, der kubanische Revolutionär und Politiker, ja, der hat tatsächlich zu meiner Jugendzeit das politische Leben geprägt. Und wer noch? Alfred Krupp, ja, von Bohlen und Halbach, ja, der deutsche Industrieller. Ihr wisst schon, Krupp, Thyssen, Dingsterbumster, ja, genau der. Der hätte heute auch Geburtstag gehabt, allerdings biologisch eigentlich nicht mehr möglich. 1907 ist er geboren. Haben wir noch wen? Na klar, der englische Filmregisseur und Filmproduzent Alfred Hitchcock, 1899 geboren. Ja, er verstarb 1980 im Alter von 80 Jahren. Ja, viele schöne Filme hat er uns, ja, oder haben wir ihm zu verdanken. Schöne Krimis mit Spannung ohne Ende. Dann gibt es hier noch ein paar SPD-Politiker, aber ihr wisst ja, die wollen die Brandmauer. Gut, die kriegen sie dann auch, die Brandmauer. Keine Erwähnung und keine Gratulation. Tut mir aber leid. Oh,

und Karin Beringern als von Ralf Bendix und Klein Elisabeth. Den ziehen wir uns jetzt rein. Gratulieren tun wir aber nicht, denn er hat ja erst am Sonntag Geburtstag.

Haben sie auch schön abgemischt, ja? Das Baby ist auf der rechten Seite im Kopfhörer zu hören und der Ralf singt leicht linkslastig, ja? Die ersten Stereoversuche hätte ich beinahe gesagt. Von wann ist der Titel eigentlich? Aus den 60ern? 1961 ist das Ding rausgekommen und hier hörte ihr in den Titel eben in richtig schöner, sauber, top Qualität. Wie sich's gehört, ihr Lieben. 6 Uhr und 47 Minuten in der Zwischenzeit, 2 Minuten nach 6:45. Roger Whittaker singt in Englisch The Last Pharrell. Bitteschön. Liebe Sternchen, Hörer Sternchen innen. Nein, nein, nein, nein. So ein Blödsinn gibt es hier nicht. Der Morgen mit Gernot bleibt genderfrei. 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Liebe Radiohörer, danke fürs Einschalten hier in der genderfreien Sendung Der Morgen mit Gernot.

0: entspannte Wachwertklänge, hätte ich beinahe gesagt, mit Roger Whittaker, The Last Pharrell. Wir haben noch eine kleine, so eine süße Schmuse nochmal im Deutschen. Im Original ist der von Umberto Tozzi, Italiano-Musik. Wir hören die deutsche Fassung mit Howard Carpendale vom legendären Song Ti Amo. 6:52, 6:57. Alle, die jetzt los müssen auf Malore, wünsche ich einen schönen Donnerstag. Wir hören uns dann morgen zum Start ins Wochenende wieder. Bis später, ihr Lieben. Alle anderen schön dranbleiben und Howard Carpendale zuhören.
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und Tozzi sang diesen hervorragenden Song in Italienisch und hier die deutsche Fassung mit Howard Carpendale. Ihr Lieben, die erste Stunde ist durch. Wir haben es jetzt 6 Uhr und 56 Minuten, 4 Minuten vor 7. Gleich gibt's die Nachrichten, damit ihr richtig gut informiert in den Tag kommt. Ein Wetterbericht, ne? Ja, der mit KI-Support. Ich weiß nicht, was ich da machen soll. Ist natürlich auch gar nicht so schwer, so einfach, eine andere Redaktion zu finden, ja. Und die wollen dann immer Unmengen an Geld, ja, die Nachrichten, Sport- und Wetterberichtsgeschichte. Mal sehen, aber irgendwas müssen wir längerfristig da verändern. Also so schön hört sich das ja tatsächlich nicht an, wie wir in den letzten Wochen hören. Na gut, egal, bis ran an die Nachrichten gibt's noch Man Without Hats und The Safety Dance und wir hören uns dann nach 7 Uhr wieder. Ich würde mich freuen, wenn ihr dranbleibt. Bis gleich, ihr Lieben!

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2: Im Studio Holger Dilk. Schönen guten Morgen. Was tun, um auf Hitze, Trockenheit und Niedrigwasser zu reagieren? Darüber wird in der Politik gerade heftig diskutiert. Bei einer neuen Bertelsmann-Studie kam raus, die Mehrheit der Deutschen steht weiter hinter dem Klimaschutz. Mehr von Tom Husse.
3: Über die Hälfte ist dafür, dass der Staat mehr Geld für den Klimaschutz in die Hand nimmt, vor allem in den Bereichen Energie und Verkehr. Die Studie zeigt aber auch, die Zustimmung und das Vertrauen in die Klimapolitik der Bundesregierung nehmen etwas ab. Viele sorgen sich um ihre finanzielle Situation und dass der Klimaschutz der Wirtschaft schaden könnte. Umweltminister Schneider sieht das anders. Im Gegenteil, jeder Hitzetag wirke sich negativ auf die Wirtschaftsleistung aus, so Schneider.
2: Das Niedrigwasser in Deutschlands Flüssen macht den Binnenschiffern aktuell große Sorgen. Der Bundesverband der deutschen Binnenschifffahrt hat jetzt einen 3-Punkte-Plan zum Gegensteuern vorgelegt. Colin Mock.
4: BDB-Chef Schwan fordert in der Rheinischen Post unter anderem, dass die Förderung für niedrigwasseroptimierte Schiffe auch nächstes Jahr fortgesetzt wird. Gleichzeitig sollten die Fahrrinnen an Mittel- und Niederrhein aber auch schneller ausgebaut werden. Und der dritte Punkt, das Wasser im Rhein soll stärker gestaut werden können. Laut Schwan gehe es zudem nicht nur um die Schifffahrt, auch die Natur im Fluss stoße durch Niedrigwasser an ihre Grenzen.
2: Auch die Kommunen schlagen wegen der Hitzewelle Alarm. Der Deutsche Städte- und Gemeindebund fordert einen besseren Hitzeschutz, unter anderem für Krankenhäuser und Altenheime. Präsident Spiegler sagte der Rheinischen Post, man sehe einen Investitionsbedarf von schätzungsweise 20 Milliarden Euro. In den USA muss sich der Facebook-Mutterkonzern Meta erstmals vor einem Bundesgericht wegen Social-Media-Sucht verantworten. 4 Bundesstaaten haben geklagt. Sie verlangen massive Beschränkungen und fordern eine Strafe in Höhe von 1,2 Billionen Euro. Das ist so viel wie der Börsenwert von Meta. Millionen Menschen in Europa haben die Sonnenfinsternis bestaunt. Hier bei uns war die Sonne nicht ganz verdeckt, aber zu einem großen Teil. Etwa in Nordspanien haben die Menschen eine totale Sonnenfinsternis gesehen. Dementsprechend gab es in einigen sonst eher verschlafenen Orten einen Besucheransturm. Johannes Liebmann aus Elmshorn hat bei der Schwimmeuropameisterschaft in Paris Gold über 800 Meter Freistil geholt. Der 19-Jährige, der inzwischen in Magdeburg trainiert, schwamm Europarekord. Hinter Liebmann holte Sven Schwarz aus Hannover Silber.
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5: Mit KI-Support. Sonnig ist es heute Morgen, meistens mit blauem Himmel. Nur im Nordosten sind ab und zu ein paar Wolken dabei. Und dann wird's im Lauf des Tages richtig heiß. Die Höchstwerte liegen bei 27 bis 37 Grad. An der Küste nicht ganz so heftig. Morgen bleibt's weiter sonnig und trocken. Dazu werden es bis 38 Grad.

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0: Sandra, Hey Little Girl, war der Opener der zweiten Stunde meiner Sendung.
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0: Donnerstag ist heute. Donnerstag, der 13. August 2026. Ihr hört die Sendung Der Morgen mit Gernot. Das ist die Sendung, die es montags bis freitags von 6 bis 9 Uhr live gibt und unlive in der Nacht von 3 bis 6 Uhr ran. Immer die Wiederholung vom Vortag. Meine Sendestunden, also die drei, sind jeweils immer gleich strukturiert. Zur vollen Stunde hört man dann Nachrichten, Sport und Wetterbericht. In der 20. Sendeminute ein kleiner Beitrag. Und um halb circa den Wetterbericht. 10 nach halb dann die Schau, die Vorausschau. Oder zumindest gucken wir mal, wer heute dann da Geburtstag hat. Musikalischerseits, wie immer, der stete Wechsel von Deutsch in nicht deutsch gesungenem Kulturgut, Liedgut, ja, auch genannt. Und dazwischen, na klar, die aktuelle Uhrzeit. 7 Uhr und 8 Minuten haben wir es. 8 Minuten nach 7. Und nach Sandra mit Hey Little Girl in Englisch haben wir was Deutsches. Mike Krüger singt Wenn ein Schnitt daneben geht. Die Melodie ist durchaus bekannt. Sie ist nämlich die Melodie von Julio Iglesias, seinem Song Wenn ein Schiff vorüberfährt. Naja, und dass er da eine Comic-Variante draus gemacht hat, ist ja wohl klar, ne? Schön, dass ihr da seid. Moin, moin und los geht's mit Mike.

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1: Den Applaus hat er sich verdient. Ja, Mike Krüger, wenn ein Schnitt daneben geht. Wie immer, ja, mit Augenzwinkern ist seine Musik tatsächlich zu nehmen, ihr Lieben. Wir haben 7 Uhr und 10 Minuten, 10 nach 7 in der Zwischenzeit. Amanda Lear spielt oder singt jetzt vielmehr schöne Disco-Mocke mit dem Song Follow Me. Ne, bitteschön.
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0: Amanda, Lia und Follow of Me hier in meiner Sendung Der Morgen mit Gernot. 7 Uhr und 15 Minuten in der Zwischenzeit, genau 7:45 oder auch 7:15 genannt. Ihr Lieben, die Nummer Dingensbummens ist immer gehört, von Irene Cara, Flashdance, What a Feeling, ne? Kennen wir durchaus aus den 80ern. Schöne Nummer, hören wir uns jetzt nicht an, sondern die Melodie ja, aber Ramona singt das Ding in Deutsch, Flashdance, Tanz im Feuer, ja. Die Ramona, die da, die aus dem Dings da, aus der Silver Convention von den drei Mädels, ne, da hat sie auch gesungen. Und Solo auch, lieber dich und kein Geld als alleine auf der Welt und alles sowas, ne? Aber hier singt sie mal die deutsche Cover-Variante vom Irene Cara Song. Bitte.
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0: Ramona, Flashdance, What a Feeling, hätte ich beinahe gesagt. Nein, Irene Cara sagen das Ding in Englisch. Und hier eine deutsche Variante. Es gibt noch eine andere, fällt mir gerade ein. Die Angelika Milster, ne? Ich glaube, die singt das Ding auch noch in Deutsch. Ne? Aber hier in der Variante von Ramona. 7:20 Uhr haben wir es, genau 10 Minuten vor 7:30. Jetzt gibt's den versprochenen Beitrag, wie immer. Und dann Lene, heißt die Lene oder Line oder Leni? Auweia, die mit ihrem Englischen immer. Also stehen tut hier Lene, aber ich denke mal, so wird die nicht genannt. So wird die nicht ausgesprochen. Das ist ja ein Künstlername, der hat bestimmt noch in irgendeiner Form eine andere Ausdrucksweise. Ich kann das ja mal hier dem Google-Übersetzer geben. Also stehen tut hier Lene Merlin und sitten down here. Hören wir. Ich kann ja mal, während der Titel hier läuft, mal gucken, wie das ausgesprochen wird. Aber das hat nichts zu sagen, weil wenn man diese Sachen aus dem Englischen einfach ins Deutsche übersetzt, das ist nicht die originale Ausspruchsweise, wie der Künstler selber genannt werden möchte. Zum Beispiel bei B.A. bzw. B.A. Robinson. Ne? Von wegen, das wäre ja dann B.A. Robinson. Ja, so will er aber nicht genannt werden. Er möchte Bar Robinson genannt werden. Siehst du, könnte hier ja auch sein, ne? Hätte Fahrradkette. Tja, Gernot, das haben wir jetzt davon. Gut, dann sage ich nur, sitting down here. Na bitte.
1: Auf der Rückfahrt vom Urlaub hat ein Ehepaar den 10-jährigen Enkel auf einem Autobahnparkplatz an der A3 im Spessart vergessen. Nach Angaben der Polizei wurde der Junge von Mitarbeitern der Autobahnmeisterei gefunden. Wie sich nach einem Anruf bei den Eltern in Frankfurt herausstellte, befanden sich die Großeltern nach einem Kroatienurlaub auf der Rückreise nach Hessen. Erst in Frankfurt hatte der Opa das Fehlen des Enkels bemerkt.
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0: Sitting down here. Und tatsächlich Lene Marlin. Oder Marlin für mehr, ne? Also, ach, die Engländer immer. Warum können sie nicht die Buchstaben, die da teilweise so aussprechen, wie sie dastehen? Nee, da muss es eine Sonderaussprache geben. Und bei den Amis ist es noch viel schlimmer. Die reden die lateinischen Buchstaben dann aus, als wenn sie 10 von Kaugummi im Mund haben. Na ja, du gut, so ist es halt, ne? 7 Uhr und 26 Minuten haben wir es, 4 Minuten vor 7:30 in der Zwischenzeit. Jetzt gibt's ein schönes Medley, das sich dann nennt Die großen deutschen Stars Volumen 2. Die großen deutschen Stars. Ja, so nennt sich das. Was soll ich machen? Das ist einfach so.
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0: Die großen deutschen Stars Volumen 2. Ja, es gibt noch ein Volumen 1, das habe ich auch. Aber wie viel Volumen es dann letztlich gibt, das weiß ich nicht. Ne? Ich kann ja nicht alles wissen. Aber ich werde mich mal darum kümmern, denn ich finde es gar nicht so schlecht aneinandergereiht. Ja, ist nicht echt, habe ich selbst gehört. Ne? Aber es hörte sich melodisch an, kann man gelten lassen. Wir haben 7 Uhr und 31 Minuten in der Zwischenzeit. Eine Minute nach 7:30 und nach Halbzeit meiner kompletten Sendung. Der Morgen mit Gernot Web. Wir hören jetzt das Wetter und ein paar Verbrauchertipps. Und dann gibt's ein bisschen Sehnsucht oder Sehen oder Gucken vielmehr in Richtung Frieden. Looking for Freedom mit David Hasselhoff. Aber erst das Wetter.
1: Mit KI-Support. Sonnig ist es heute Morgen, meistens mit blauem Himmel. Nur im Nordosten sind ab und zu ein paar Wolken dabei. Und dann wird's im Lauf des Tages richtig heiß. Die Höchstwerte liegen bei 27 bis 37 Grad. An der Küste nicht ganz so heftig. Morgen bleibt's weiter sonnig und trocken. Dazu werden es bis 38 Grad.

0: Mark Seeberg hat das Ding im Original gesungen und ein bisschen später dann der David Hasselhoff Looking for Freedom. 7 Uhr und 36 Minuten in der Zwischenzeit, 6 Minuten nach 7:30 haben wir es. Tahiti Tamores, ja, mit Winnie Winnie hören wir jetzt. Dahinter versteckt sich unter anderem die Manuela, die singt nämlich da mit.
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0: Tahiti, Tamores und Winnie Winnie hörten wir. Einen schnucklichen Song habe ich noch und dann gucken wir mal auf die Geburtstagskinder des Tages. 7 Uhr und 38 Minuten, 8 Minuten nach halb 8 haben wir es. Kylie Minogue, The Locomotion, schön gemopst von Little Eve, aber hört sich ganz gut an, ne? Kann man gelten lassen. Bitteschön.
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Heike Makatsch hat heute Geburtstag am 13. August 1971 ist sie geboren, wird heute 55 Jahre alt. Ja. Moritz Bleibtreu hat mit ihr zusammen und zwar sogar im selben Jahr Geburtstag, ebenfalls 55 Jahre im Jahr 71 Geburtstag. Und geboren worden, ne? Deutscher Schauspieler, kennen wir, beide recht bekannt. Des Weiteren hat heute Geburtstag, oder hätte viel mehr Geburtstag gehabt, die Erika Berger, ja? Deutsche Fernsehmoderatorin, Autorin und Sexberaterin. Siehste, seitdem haben die Deutschen keinen Sex mehr, weil sie 2016 im Alter von 76 Jahren verstorben ist. Trotzdem hätte sie heute Geburtstag gehabt. Fidel Castro, der kubanische Revolutionär und Politiker, ja? Ja, der prägte zu meiner Jugendzeit tatsächlich das politische Bild und war der Chef von Kuba. Weiter ist noch zu erwähnen, zum Beispiel Alfred Krupp. Ah, ihr wisst schon, Kruppstahl, genau. Der hätte heute auch Geburtstag gehabt, 1907 geboren, ist 1967 im Alter von 59 Jahren verstorben. Und noch einer ist erwähnenswert, der englische Filmregisseur und Filmproduzent Alfred Hitchcock, 1899 geboren, ebenfalls am 13. August und ist 1980 im Alter von guten 80 Jahren verstorben. Wir kennen ja durchaus viele seiner Krimis. Dann gibt es noch ein paar SPD-Politiker, aber die wollen Brandmauer, kriegen sie gut. Brandmauer

0: wurde im Januar 1961 in den USA von Buzz Clifford veröffentlicht und erhielt von Joachim Rehling einen deutschen Text. Selbst die Babystimmen wurden neu aufgenommen. Klein Elisabeth war die Tochter des Elektrola-Produzenten Hans Bertram. Den hören wir jetzt nicht. Ich ziehe mal nächste Stunde vielleicht mit rein. Jetzt hören wir erstmal was ganz anderes, was Frivoles, was Frivoles. Ich sag's euch. Ralf Bendig singt Striptease, Susi. Ich kann euch nicht sagen, was da jetzt bei rauskommt. Hoffentlich ist es jugendfrei, ne? Oder ich muss den Titel abbrechen, wenn Schmutzausdrücke kommen. Aber ich kann mir nicht vorstellen, dass Ralf Bendig tatsächlich im Jahr, wann hat er das auch genommen, 62 irgendwelche komischen Ausdrücke da reingemacht hätte, die heute also dazu führen würden, dass dann praktisch ich eine Zensur kriege. Hier, so eine Zensur wie diese hier.
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0: 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Ralf Bendig, Striptease, Susi.
3: Meine Damen und Herren, ich habe ein sehr seltsames Problem. Ich bin mit einer Striptease-Tänzerin verheiratet. Kommt sie nachts spät heim von einer Striptease-Show, dann hab ich nicht viel von meiner Frau. Sie lebt so sehr für ihren Job, bei Tag und auch bei Nacht, dass sie sogar vorm Schlafengehen ihr Striptease-Solo macht. Zunächst natürlich schlummer ich, doch wird das Licht dann schummerig, schau ich aus meiner Eier ihr zu und denk, oh weia! 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

0: Ich war die ganze Zeit mit der Maus drauf, stopp oder so zu machen, dann liegt das der da. Aber halt, also 1962 war das noch nicht ganz so schlimm, dachte ich mir. Nun gut, jetzt wissen wir jedenfalls, wenn man mit einer Striptease-Tänzerin zusammen ist, dann hat man viel Spaß am Abend beim Zu-Bett-Gehen. Striptease Susi Ralf Bendix, der hat am Sonntag, oder hätte vielmehr am Sonntag, Geburtstag. 6:49, 4 Minuten nach 7:45 in der Zwischenzeit. Bill Medley und Jennifer Warne singen The Time of My Life. Na bitte.
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0: Bill Medley und Jennifer Warnes, The Time of My Life. Schöne Mucke aus den 80ern. Wir haben es 7 Uhr und 55 Minuten, 5 Minuten vor 8 schon. Mein lieber Mann, ist ja die zweite Stunde auch um. Guck mal eine an, das ist doch schön, ne? Einen schönen Ossi-Titel habe ich noch mit Michael Barakowski, ja? Zeit, die nie vergeht. 7 Uhr und 55 Minuten, 5 Minuten vor den Nachrichten. Ich würde mich freuen, wenn wir uns in der dritten und letzten Stunde auch noch hören würden, ja? Dann dranbleiben. Bis gleich, ihr Lieben.
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2: Im Studio Holger Dilk. Schönen guten Morgen. Hitze, Trockenheit und Niedrigwasser sorgen in Deutschland gerade für große Probleme und in den kommenden Jahren wird es nicht besser. Viele Deutsche fordern deshalb auch weiterhin einen besseren Klimaschutz. Bei einer Bertelsmann-Umfrage hat das mehr als die Hälfte gesagt. Bertelsmann-Expertin Anne Meisig sagt aber auch:
3: Im Moment hemmen noch viel zu oft finanzielle Hürden den Umstieg vieler BürgerInnen auf klimafreundliche Alternativen. Zum Beispiel bei der Wärmeversorgung. Auch Preise und verbindliche Vorgaben sind zentral, um die Klimapolitik zu gestalten. Sie dürfen allerdings nicht zur übermäßigen Belastung führen und sollten daher durch gezielte Förderung und Entlastung begleitet werden.
2: Der heftige Streit über die Teilnahme Israels am ESC hat jetzt Folgen. In Zukunft dürfen Länder im Kriegszustand den Songwettbewerb nicht mehr ausrichten. Tim Britztrup.
4: Israel war zuletzt zweimal auf Platz 2 gelandet und damit nur knapp an der automatischen Berechtigung vorbeigeschrammt, den Wettbewerb ausrichten zu dürfen. Das ist nach den neuen Regeln der Europäischen Rundfunkunion jetzt nicht mehr möglich. Fraglich ist, ob das ausreicht, um den Streit zu schlichten. 5 Länder hatten den ESC in Wien zuletzt boykottiert, weil Israel dabei war, darunter die Niederlande, Spanien und Rekordsieger Irland.
2: Beim Arzt sprechen viele Menschen nicht über alles, was sie belastet. Eine Barmer Umfrage zeigt, gut jeder Fünfte hat schon einmal etwas aus Scham oder Misstrauen verschwiegen. Schwer fallen Gespräche über Partnerschaft, sexuelle Probleme oder häusliche Gewalt. In den USA muss sich der Facebook-Mutterkonzern Meta erstmals vor einem Bundesgericht wegen Social-Media-Sucht verantworten. 4 Bundesstaaten haben geklagt. Sie verlangen massive Beschränkungen und fordern eine Strafe in Höhe von 1,2 Billionen Euro. Das ist so viel wie der Börsenwert von Meta. Millionen Menschen haben sich hier bei uns und in anderen Teilen Europas die Sonnenfinsternis angeschaut. Etwa auf Mallorca ist die Sonne für ein paar Sekunden sogar komplett verschwunden. Viele Touristen sind extra dafür angereist. Bei uns gibt es die nächste totale Sonnenfinsternis, übrigens im Jahr 2081. Johannes Liebmann aus Elmshorn hat bei der Schwimm-Europameisterschaft in Paris Gold über 800 Meter Freistil geholt. Der 19-Jährige, der inzwischen in Magdeburg trainiert, schwamm Europarekord. Hinter Liebmann holte Sven Schwarz aus Hannover Silber.
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5: Mit KI-Support. Sonnig ist es heute Morgen, meistens mit blauem Himmel. Nur im Nordosten sind ab und zu ein paar Wolken dabei. Und dann wird's im Lauf des Tages richtig heiß. Die Höchstwerte liegen bei 27 bis 37 Grad. An der Küste nicht ganz so heftig. Morgen bleibt's weiter sonnig und trocken. Dazu werden es bis 38 Grad.

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0: Johnny Cash, A Thing Called Love, in bei der Opener der dritten Stunde meiner Sendung.
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0: So, ihr Lieben. Ihr Lieben, wir haben es 8 Uhr und 7 Minuten, 7 Minuten nach 8, ihr hört die Sendung Der Morgen mit Gernot, die es montags bis freitags von 6 bis 9 Uhr live gibt und unlive. Auch das wissen ja viele meiner Zuhörer schon, gibt es die in der Nacht von 3 bis 6 Uhr immer als Wiederholungssendung vom Vortag. Zur vollen Stunde Nachrichten, Sport und Wetterbericht kompakt, wie es üblich ist im Radio. Ne? In der 20. Sendeminute dann ein kleiner Beitrag um halb. Da gibt es dann den Wetterbericht mit in Zuhilfenahme der Daten vom Wetterfrosch Kurt aus Berlin-Tegel. Und 10 nach halb gucken wir mal, wer heute Geburtstag hat. Musikalischerseits wie immer der stete Wechsel von deutsch in nicht deutsch gesungenem Liedgut. Von deutsch, nicht deutsch gesungenem Liedgut, so wollte ich sagen. Und dazwischen, na klar, in der Morgensendung die aktuelle Uhrzeit, wie eben gesagt. Wir hören jetzt eine schöne Nummer, ja, da muss ein bisschen schmunzeln, ein kleines bisschen schmunzeln ist angesagt. Und zwar die Lollipops und die singen einen Titel, Grüner wird's nicht, heißt der Text. Ja, die Musik ist vielleicht an der Stelle gar nicht so entscheidend, aber der Text ist lustig, ne? The Crystals haben das Ding in Englisch gesungen, die Beach Boys auch. Ten Hey Kiss It Me, ne? Und hier die deutsche Cover-Variante mit einem neckischen deutschen Text. Schön, dass ihr da seid, ihr Lieben. Ich stelle mich nochmal vor und dann singen die Lollipops.
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0: Siehste, geht doch, ne? Ist wenigstens ein Grund, ne? Wenn es rot ist, dann mal. Kann man komische Sachen machen und grüner wird's nicht, ist die Aufforderung vom Beifahrer, ne, dass es losgeht. Genauso ist es. Die Lollipops. Ihr Lieben, wir haben es 8 Uhr und 12 Minuten. Ja, gleich. Ein paar Sekündchen fehlen noch. 3 Minuten vor Viertel 9. Die Turtles sind mal wieder zu hören bei mir. Die Enten mit Eleanor. Na, bitteschön.
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0: The Turtles und Eleanor hier in der Sendung Der Morgen mit Gernot und das Ganze um gleich Viertel. Jetzt fehlen wirklich noch ein paar Sekündchen, bevor es Viertel 9 ist oder auch 8.15 Uhr genannt, ja, oder Viertel nach 8 von mir aus auch so. Ihr Lieben, den Titel Hello Mary Lou, den haben ja viele gesungen. Ne? Im Original ist er von Ricky Nelson oder Rick Nelson, wie er liebevoll genannt wird von seinen Fans. Wir hören jetzt mal eine Variante von René Collo. Der ist eigentlich aus der Opern- und Operettenrichtung bekannt. Aber er hat eine Zeit lang auch deutschen Schlager gesungen und unter anderem diesen schnuckligen Song. René Collo und Hello Mary Lou. Hören wir gleich in wenigen Sekunden.
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0: Singen kann er, das muss man ihm lassen. Ne? Und wie gesagt, er ist dann später in die Operette, beziehungsweise in die Oper, in die Gesangsecke dort gegangen und richtig erfolgreich gewesen, wie wir ja wissen. René Koller und Hello Mary Lou. Ihr Lieben, wenn ihr Kritiken habt an meiner Sendung, könnt ihr die gerne tätigen. Und zwar an die Telefonnummer 0170 18 16 616. Ne? Wenn es geht, natürlich Anrufe nach 9 Uhr, nicht während der Live-Sendung, wäre ein bisschen komisch, ne? Ist dann schlecht, ne? Ich würde auch da den Regler hochschieben. Da bin ich eiskalt. Dann seid ihr lächerlich live gleich über den Sender zu hören. Ist der böse, der Gerl? Und ja, ja, manchmal ist er das tatsächlich, ne? Ansonsten für WhatsApp oder SMSen, beziehungsweise, ja, Kritiken könnt ihr, also keine Musikwünsche, ne? Das ist keine Wunschsendung. Wie wir wissen, keine Musikwunschsendung, sondern, wenn da also irgendwelche Sachen sind, die euch auf dem Magen liegen, die ihr gerne loswerden wollt, könnt ihr das gerne tun. Ihr Lieben, jetzt ist es gleich 10:30, 8 Uhr und 20 Minuten. Wir hören jetzt den Beitrag, den kleinen, und dann gibt's Alvin Stardust, I Won't Run Away. Bitte.
1: Uno, due, tre.
2: Hamster die Toilette hinuntergespült. Das Flugzeug hebt bald ab, doch ihr Zwerghamster darf nicht an Bord. Aus Verzweiflung hat eine Studentin am Flughafen der Stadt Baltimore das Tier die Toilette hinuntergespült. Der Studentin wurde telefonisch irrtümlich gesagt, sie könne das Tier mit an Bord nehmen. Vor dem Flug hat sie verzweifelt nach einer Lösung für ihr Tier gesucht. Ein Versuch war, etwa ein Auto zu mieten, sei aber fehlgeschlagen. Die Studentin sagte, ein Mitarbeiter der Fluggesellschaft habe ihr vorgeschlagen, den Zwerghamster entweder im Freien auszusetzen oder die Toilette hinunterzuspülen.

0: Den habe ich gerne im Programm. Mit reichlich Liedern, wie wir ja wissen. Da. Nicht nur diesen hier, I Want to Run Away. Mit dem alten Rock'n'Roller Alvin Stardust. Wir haben es 8 Uhr und 24 Minuten. 6 Minuten trennen uns vor der halb 9 Marke. Der nächste Künstler ist schon wieder in den Schlagzeilen mit positiven und negativen drinne. Ja, so kann man sich natürlich auch wieder in Erinnerung bringen und ein bisschen mehr Aufmerksamkeit der Presse abverlangen. Ne? Die Rede ist von Peter Maffay. Was wird da alles wieder geschrieben? Ja, die böse AfD und Disney und wir sind alle offen und was der da alles erzählt. Oh nee. Warum bleibt denn nicht einfach die Künstler generell? Man muss ja einfach mal sagen, warum bleiben diese Künstler nicht bei dem, wo sie für geliebt werden, ne? Wo sie auch für richtig Anerkennung haben, nämlich für ihre musikalischen Darbietungen, für die Unterhaltsamkeit. Warum müssen Sänger und Sängerinnen unbedingt denn irgendwelchen politischen Müllfug von sich geben? Egal in welche Richtung, ob nun links oder rechts, warum machen die das? Die Antwort ist ganz einfach, um Fans zu verlieren. Das kann passieren. Ne? Haben wir ja erlebt des Öfteren, ne, mit zum Beispiel Inka Bause. Ne? Die hatte sich da negativ geäußert, zum Beispiel über die AfD. Zack, musste sie im Osten die Konzerte alle absagen, weil keiner mehr hingegangen ist zu den Konzerten und die Karten zurückgegeben haben. Aha, siehste, vorher überlegen. Einfach vorher überlegen, was man so von sich gibt. Gott, ich lasse ihn jetzt trotzdem singen und schüttel nur den Kopf dabei. Peter, Schuster, bleib bei deinen Leisten, heißt der Spruch. Das hättest du auch machen sollen. Samstagabend in unserer Straße.
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1: Peter Maffay, Samstagabend in unserer Straße um 8:30 Uhr. Ganz genau 8:30 Uhr haben wir es jetzt. Hören wir gleich die Wetterinformationen mit mir persönlich, beziehungsweise mit den Daten vom Wetterfrosch Kurt aus Berlin-Tegel. Danach gibt es ein paar Verbrauchertipps und dann Chicory-Tipp mit Sun of My Father. Zunächst gucken wir mal auf die vom Kurt bereitgestellten Daten. Der macht das immer ganz neckig. Und zwar sendet er mir, lass mal gucken hier, eine Tasse Kaffee. Ach Kurt, das ist aber lieb. Wunderbar, wunderbar. Ja, so, nun gucken wir mal. Also, in alphabetischer Reihenfolge die 16 Landeshauptstädte unserer 16 Bundesländer. Und die sind alle sonnig, außer in Kiel. Da ist es wechselnd bewölkt. Also, lassen wir das sonnig weg. Ich sag's bei Kiel nur nochmal an, dass es da nicht sonnig ist derzeit. Ne? Berlin 17 Grad, in Bremen 17 Grad, Dresden 15 Grad, Düsseldorf 17 Grad, Erfurt 13 Grad, in Hamburg 16 Grad, Hannover 15 Grad und hier kommt die Ausnahme, wo nicht sonnig ist, sondern wechselnd bewölkt, Kiel bei 16 Grad. Und alle jetzt weiter mit purer Sonne, Magdeburg 17 Grad, in Mainz 21 Grad, München 18 Grad, Potsdam 17 Grad, Saarbrücken 21 Grad, Schwerin 16 Grad, Stuttgart 18 Grad, Wiesbaden 20 Grad. Danke Kurt dafür und das Wetter selber schickt er mir auch mit dem Hinweis für Blinde, wenn also so wie ich, ne? Denn wenn du das Handy quer hältst, ne? Dann wird das Wetter groß. Aha, ja, na schauen wir mal. Tatsächlich, wird größer? Dann brauche ich keine Brille aufsetzen. Faul wie ich bin. Heute wird es in Deutschland überwiegend sonnig und heiß. Regional sind um 31 Grad zu erwarten. Im Westen und Südwesten teils bis 37 Grad. Der Trend ist, Freitag und Sonnabend wird es noch heißer. Am Wochenende kommen Schauer und Gewitter. Anschließend deutlich kühlere Temperaturen. Na, guck einer an. Danke, lieber Kurt, für die Wetterdaten. Wir hören uns morgen dann wieder zum Start ins Wochenende. Dir einen schönen Donnerstag und nun, wie alles angekündigt.
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0: Chicory-Tipp und Son of My Father. 8:36 haben wir es, 6 Minuten nach 9:30 in der Zwischenzeit schon. Possenspiel hören wir jetzt und die singen Sommer, Sonne, Sonnenbrand. Ah ja, guck an, die sind aus der ehemaligen Bitteschön.
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0: Balaton. Radio von Robotron. Was sollen wir denn am Balaton? sowas muss jetzt mal kommen. Naja, zu den Lehrzeiten haben die Jungs sich aber da einfallen lassen mit den Texten. Da ging es nicht nur immer um Liebe, Herzschmerz und Küsschen hier und Küsschen da, sondern da waren auch recht neckig und lustige Texte zugegen. Possenspiel und Sommersonne, Sonnenbrand. Jetzt, ihr Lieben, um 8 Uhr und 39 Minuten, 9 Minuten nach 8:30, hören wir den einzigen Titel, wo der King of Rock'n'Roll ein bisschen Deutsch gesungen hat. Wooden Heart heißt er, muss ich denn zum Städtler hinaus und dann gucken wir mal, wer heute Geburtstag hat.
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Heike Makatsch und Moritz bleibt treu. Tatsächlich im selben Jahr sogar Geburtstag. Guck einer an. Beide im Jahr 1971, werden heute beide 55 Jahre alt, hier am 13. August. Des Weiteren haben wir Erika Berger, die deutsche Fernsehmoderatorin, Autorin und Sexberaterin. Guck an, 1939 geboren, leider verstarb sie schon im Alter von 76 Jahren 2016. Dann der Revolutionär und Politiker und auch Staatsoberhaupt Fidel Castro, ja, hätte heute Geburtstag gehabt. War der Staatsoberhaupt? Moment, hier stimmt da was nicht. Nee, war er doch gar nicht. Oder doch? Nee, Quatsch, war er. Alles gut. Er ist 26 geboren, verstarb 2016 im Alter von 90 Jahren. Des Weiteren Werner Otto, ja, der Gründer des Otto-Versandhauses. Kennen wir, ne? Der hätte heute auch Geburtstag gehabt und ist aber im Alter von 102 Jahren, ne, 2011 verstorben. Guck einer an, das musst du hinbekommen. Alfred Krupp, ihr wisst schon, der Stahl-Dingster-Bumster, genau, der deutsche Industrielle, der hätte heute auch Geburtstag gehabt, 1907 geboren. Und der Krimi-Schreiber, hätte ich beinahe gesagt, englische Filmregisseur und Filmproduzent Alfred Hitchcock, 1980 ist er im Alter von 80 Jahren gestorben. Und wollen wir mal sagen, den Geburtstagssong, den singt aber heute jemand, der am Sonntag erst Geburtstag hätte. Und zwar der Ralf Bendix mit seinem bekanntesten Titel, den Babysitter Boogie. Genau. Und die kleine Elisabeth, ja, die war übrigens nicht seine Tochter, sondern, wie stand's hier? Warte, Onkel Gernot hatte das noch auf. Hier steht's. Ne? Das war die Tochter vom vom Elektroler-Produzenten Hans Bertram, ne? Die Kleine, die war zu diesem Zeitpunkt genau im richtigen Alter. Hören wir uns jetzt an. Bitteschön.

0: Schöne Nummer, ne? Ja, immer wieder zum Schmunzeln anregend. Ralf Bendix, der am Sonntag Geburtstag hat, und der Babysitter Boogie. Wer hat noch am Sonntag Geburtstag? Sage ich euch, da habe ich ja keine Sendung, ne? Deswegen hole ich das mal so ein bisschen vor. Na klar, Madonna. Madonna und Like a Virgin habe ich rausgesucht. Kennen wir alles, da brauche ich gar nicht so viel erzählen von. Am 16. August 1958 geboren, die gute Madonna. Und hier singt sie einen ihrer berühmtesten Songs.
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Madonna, Like a Virgin, am Sonntag hat sie Geburtstag. Da könnt ihr ihr gerne mehr oder über die Social Medien gratulieren, wenn ihr dann möchtet. Wir haben es 8:50 Uhr.

letzten 9:10. Einen Titel habe ich noch, bis ran an die Trennung. Ich wünsche euch einen tollen, tollen Donnerstag. Wir hören uns morgen früh ab 6 Uhr wieder, wenn es heißt Der Morgen mit Gernot. Dann zur Wochenendanfangsausgabe. Ja, das war ja ein schönes Wort. Ha, ja wieder doll kreiert. Die Pudis mit einem schönen Medley sind jetzt noch zu hören, etwas länger. Deswegen verabschiede ich mich schon ein bisschen früher. Ne? Wie immer, die zünftige Verabschiedung. Diener nach links, Diener nach rechts. Tschüss, tschüss, ihr Lieben. Macht's Schmugge. Euer Gernot aus dem sonnendurchfluteten, ohne Mondfinsternis, Märkisch-Oderland. Bis morgen früh um 6 und nun am Fenster das Medley von den Pudis mit vielen Titeln von anderen Künstlern.

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1: Im Studio Holger Dilk, schönen guten Morgen. Temperaturen weit über 30 Grad, Trockenheit und Waldbrände, die Folgen des Klimawandels sind immer deutlicher zu spüren. In Deutschland gibt es auch weiterhin eine Mehrheit für einen konsequenten Klimaschutz. Das zeigt eine Bertelsmann-Studie. Über die Hälfte der Befragten forderten, dass der Staat mehr Geld in den Bereich steckt. Bertelsmann-Expertin Anna Maisiek.
2: Es klafft eine erhebliche Lücke zwischen der grundsätzlich hohen Befürwortung auf der einen Seite und der eher niedrigen Zufriedenheit mit der politischen Umsetzung auf der anderen Seite. Hinzu kommt, das Vertrauen in politische Akteure ist gering. Nur die wenigsten haben das Gefühl, dass ihre Sorgen und Interessen bei politischen Entscheidungen rund um den nachhaltigen Wandel tatsächlich Gehör finden.
1: Das Niedrigwasser in Deutschlands Flüssen macht den Binnenschiffern aktuell große Sorgen. Der Bundesverband der deutschen Binnenschifffahrt hat jetzt einen 3-Punkte-Plan zum Gegensteuern vorgelegt. Colin Mock.
3: BDB-Chef Schwan fordert in der Rheinischen Post unter anderem, dass die Förderung für niedrigwasseroptimierte Schiffe auch nächstes Jahr fortgesetzt wird. Gleichzeitig sollten die Fahrrinnen an Mittel- und Niederrhein aber auch schneller ausgebaut werden. Und der dritte Punkt, das Wasser im Rhein soll stärker gestaut werden können. Laut Schwan gehe es zudem nicht nur um die Schifffahrt, auch die Natur im Fluss stoße durch Niedrigwasser an ihre Grenzen.
1: Auch die Kommunen schlagen wegen der Hitzewelle Alarm. Der Deutsche Städte- und Gemeindebund fordert einen besseren Hitzeschutz, unter anderem für Krankenhäuser und Altenheime. Präsident Spiegler sagte der Rheinischen Post, man sehe einen Investitionsbedarf von schätzungsweise 20 Milliarden Euro. Zum 65. Jahrestag des Mauerbaus warnt die SED-Opferbeauftragte Zupke davor, die DDR zu verklären. Sie sagte der Rheinischen Post, dass Menschen, die Widerspruch geäußert haben, sehr gelitten hätten. Heute gäbe es oft nur einseitige und nostalgische Erzählungen, während die Realität der Diktatur verschwimme. Länder, die sich in einem Krieg befinden, dürfen nicht den ESC ausrichten. Die neue Regel haben die Veranstalter jetzt eingeführt. Israel war zuletzt zweimal hintereinander auf Platz 2 gelandet und knapp an der Gastgeberrolle vorbeigeschrammt. Dass das Land wegen des Gazakriegs überhaupt dabei sein durfte, hatte eh schon heftige Kritik und Boykotte ausgelöst.
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4: Mit KI-Support. Sonnig ist es heute Vormittag, dazu nur ein paar Wolken, höchstens mal im Nordosten. Später bleibt es weiter trocken und wird richtig heiß. Die Höchstwerte liegen zwischen 27 und 37 Grad, an der Küste etwas weniger. Morgen geht's wieder sonnig und trocken weiter, maximal bis 38 Grad.

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1: Im Studio Holger Dilk, schönen guten Tag. Der Deutsche Städte- und Gemeindebund fordert mehr Milliarden für besseren Hitzeschutz in den Kommunen. Verbandspräsident Spiegler sagte der Rheinischen Post, dass Krankenhäuser und Pflegeheime mit Klimaanlagen ausgerüstet werden müssten. Bundesumweltminister Schneider sagt dem Ersten:
2: Es ist eine Kernaufgabe eines Trägers, eines Krankenhauses, dafür zu sorgen, dass die Patienten gut versorgt sind. Und die Kühlung gehört dazu. Dafür bekommen sie auch sehr viel Geld, auch nochmal zusätzlich aus dem Sondervermögen, fast 30 Milliarden Euro für die Länder, für die Krankenhausausstattung. Und es muss jetzt klar sein, das ist eine Kernaufgabe.
1: Bundestagspräsidentin Klöckner warnt, zum 65. Jahrestag des Mauerbaus die DDR nachträglich schönzureden. Auf Facebook schreibt sie, die DDR war nicht demokratisch, auch wenn es der Name suggerieren sollte. Mehr von Tim Pritztrup.
3: Die DDR war eine Diktatur, schreibt Klöckner, gegen die Freiheit der eigenen Bevölkerung gerichtet. Das dürfen wir niemals vergessen. Auch die SED-Opferbeauftragte Zupke warnt davor, die DDR zu verklären. Einigen erscheine sie zunehmend schöner, je länger sie zurückliege, sagte sie der Rheinischen Post. Dabei werde ausgeblendet, wie das Leben in der DDR tatsächlich war. In Berlin wird heute unter anderem mit Gedenkveranstaltungen und einer Kunstinstallation an den Mauerbau erinnert.
1: In den USA muss sich der Facebook-Mutterkonzern Meta erstmals vor einem Bundesgericht wegen Social-Media-Sucht verantworten. 4 Bundesstaaten haben geklagt, sie verlangen massive Beschränkungen und fordern eine Strafe in Höhe von 1,2 Billionen Euro. Das ist so viel wie der Börsenwert von Meta. Länder, die sich in einem Krieg befinden, dürfen nicht den ESC ausrichten. Die neue Regel haben die Veranstalter jetzt eingeführt. Israel war zuletzt zweimal hintereinander auf Platz 2 gelandet und knapp an der Gastgeberrolle vorbeigeschrammt. Dass das Land wegen des Gazakriegs überhaupt dabei sein durfte, hatte eh schon heftige Kritik und Boykotte ausgelöst. Beim Arzt sprechen viele Menschen nicht über alles, was sie belastet. Eine Barmer-Umfrage zeigt, gut jeder Fünfte hat schon einmal etwas aus Scham oder Misstrauen verschwiegen. Schwer fallen Gespräche über Partnerschaft, sexuelle Probleme oder häusliche Gewalt.
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4: Mit KI-Support. Sonnig ist es heute Vormittag, dazu nur ein paar Wolken, höchstens mal im Nordosten. Später bleibt es weiter trocken und wird richtig heiß. Die Höchstwerte liegen zwischen 27 und 37 Grad, an der Küste etwas weniger. Morgen geht's wieder sonnig und trocken weiter, maximal bis 38 Grad.

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1: Im Studio Holger Dilk, schönen guten Tag. Die Zahl der Kindswohlgefährdungen ist das vierte Jahr in Folge auf einen neuen Höchststand geklettert. Laut Statistischem Bundesamt gab es im vergangenen Jahr rund 80.000 Fälle. Mehr von Eileen Schallhorn.
2: Die Jugendämter stellten dabei Vernachlässigung sowie körperliche und sexuelle Gewalt fest. In 3/4 der Fälle ging die Gefährdung vom Vater oder der Mutter aus. Seit dem Start der Zählung 2012 haben sich die Zahlen verdoppelt. Als Gründe dafür zählen neben einer tatsächlichen Zunahme auch höhere Wachsamkeit und Anzeigebereitschaft.
1: Der Deutsche Städte- und Gemeindebund fordert mehrere Milliarden für den besseren Hitzeschutz in den Kommunen. Verbandspräsident Spiegler sagte der Rheinischen Post, dass Krankenhäuser und Pflegeheime mit Klimaanlagen ausgerüstet werden müssten. Laut Bertelsmann-Studie gibt es in Deutschland eine Mehrheit auch für einen konsequenteren Klimaschutz. Über die Hälfte der Befragten fordert, dass der Staat mehr Geld in den Bereich stecken müsse. Das Amtsgericht Chemnitz hat offenbar einen Haftbefehl gegen den AfD-Politiker Maximilian Krah erlassen. Das berichtet der Spiegel. Hintergrund ist demnach ein verlorener Prozess gegen den ZDF-Satiriker Jan Böhmermann. Knapp 300 Euro Prozesskosten sollen noch offen sein. Einen Termin mit einer Gerichtsvollzieherin deswegen ließ Krah aber platzen. Das hat jetzt zu dem Haftbefehl geführt. Bundestagspräsidentin Klöckner warnt zum 65. Jahrestag des Mauerbaus davor, die DDR nachträglich schönzureden. Auf Facebook schreibt sie, die DDR war nicht demokratisch, auch wenn es der Name suggerieren sollte. Die DDR war eine Diktatur. Länder, die sich in einem Krieg befinden, dürfen nicht den ESC ausrichten. Die neue Regel haben die Veranstalter jetzt eingeführt. Israel war zuletzt zweimal hintereinander auf Platz 2 gelandet und knapp an der Gastgeberrolle vorbeigeschrammt. Dass das Land wegen des Gazakriegs überhaupt dabei sein durfte, hatte eh schon heftige Kritik und Boykotte ausgelöst.
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3: Mit KI-Support. Sonnig ist es gerade, mit nur ein paar Wolken im äußersten Nordosten und es bleibt auch weiter trocken. Dazu wird es richtig heiß. Die Höchstwerte liegen zwischen 27 und 37 Grad, an der Küste etwas angenehmer. Morgen geht das praktisch genauso weiter. Viel Sonne, trocken und maximal bis zu 38 Grad.
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1: Im Studio Holger Dilk, schönen guten Tag. In Deutschland gibt es laut Statistischem Bundesamt immer mehr Kindeswohlgefährdungen. Die Jugendämter haben im vergangenen Jahr fast 80.000 Fälle von Gewalt und Vernachlässigung festgestellt. Das ist der vierte Höchststand in Folge. Seit dem Start der Zählung 2012 haben sich die Zahlen verdoppelt. Als Gründe dafür zählen neben einer tatsächlichen Zunahme auch höhere Wachsamkeit und Anzeigebereitschaft. Der Deutsche Städte- und Gemeindebund fordert mehr Milliarden für besseren Hitzeschutz in den Kommunen. Verbandspräsident Spiegler sagte der Rheinischen Post, dass Krankenhäuser und Pflegeheime mit Klimaanlagen ausgerüstet werden müssten. Bundesumweltminister Schneider sagt dem Ersten:
2: Es ist eine Kernaufgabe eines Trägers, eines Krankenhauses, dafür zu sorgen, dass die Patienten gut versorgt sind. Und Kühlung gehört dazu. Dafür bekommen sie auch sehr viel Geld, auch nochmal zusätzlich aus dem Sondervermögen, fast 30 Milliarden Euro für die Länder, für die Krankenhausausstattung. Und es muss jetzt klar sein, das ist eine Kernaufgabe.
1: Bundestagspräsidentin Klöckner warnt, zum 65. Jahrestag des Mauerbaus die DDR nachträglich schönzureden. Auf Facebook schreibt sie, die DDR war nicht demokratisch, auch wenn es der Name suggerieren sollte. Die DDR war eine Diktatur. Gegen die Freiheit der eigenen Bevölkerung gerichtet, das dürfen wir niemals vergessen. Ähnlich hat sich auch die SED-Opferbeauftragte Zubke geäußert. Sie sagte der Rheinischen Post, einigen erscheine die DDR zunehmend schöner, je länger sie zurückliege. Dabei werde ausgeblendet, wie das Leben dort tatsächlich war. Die Bahn will auch ihre Servicekräfte an Bahnhöfen besser vor Angriffen schützen. Rund 2700 Beschäftigte können ab sofort freiwillig Bodycams tragen. Erste Geräte sind bereits in Frankfurt am Main und in Bielefeld im Einsatz. Im ersten Halbjahr gab es laut Bahn 50 Angriffe auf Servicekräfte. Rumänien schaltet wegen des Niedrigwassers in der Donau sein einziges Atomkraftwerk ab. Das Kraftwerk liefert etwa ein Fünftel der rumänischen Stromproduktion und braucht das Wasser zum Kühlen. Wie lange das AKW ausbleibt, ist unklar. Die Behörden haben zu einem verantwortungsvollen Verbrauch von Strom aufgerufen.
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3: Mit KI-Support. Sonnig ist es gerade, mit nur ein paar Wolken im äußersten Nordosten und es bleibt auch weiter trocken. Dazu wird es richtig heiß, die Höchstwerte liegen zwischen 27 und 37 Grad, an der Küste etwas angenehmer. Morgen geht das praktisch genauso weiter, viel Sonne, trocken und maximal bis zu 38 Grad.
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1: Im Studio Holger Dilk, schönen guten Tag. Die Zahl der Kindswohlgefährdungen ist das vierte Jahr in Folge auf einen neuen Höchststand geklettert. Laut Statistischem Bundesamt gab es im vergangenen Jahr rund 80.000 Fälle. Mehr von Eileen Schallhorn.
2: Die Jugendämter stellten dabei Vernachlässigung sowie körperliche und sexuelle Gewalt fest. In 3/4 der Fälle ging die Gefährdung vom Vater oder der Mutter aus. Seit dem Start der Zählung 2012 haben sich die Zahlen verdoppelt. Als Gründe dafür zählen neben einer tatsächlichen Zunahme auch höhere Wachsamkeit und Anzeigebereitschaft.
1: Der Deutsche Städte- und Gemeindebund fordert mehrere Milliarden für den besseren Hitzeschutz in den Kommunen. Verbandspräsident Spiegler sagte der Rheinischen Post, dass Krankenhäuser und Pflegeheime mit Klimaanlagen ausgerüstet werden müssten. Laut Bertelsmann-Studie gibt es in Deutschland eine Mehrheit auch für einen konsequenteren Klimaschutz. Über die Hälfte der Befragten fordert, dass der Staat mehr Geld in den Bereich stecken müsse. Das Amtsgericht Chemnitz hat offenbar einen Haftbefehl gegen den AfD-Politiker Maximilian Krah erlassen. Das berichtet der Spiegel. Hintergrund ist demnach ein verlorener Prozess gegen den ZDF-Satiriker Jan Böhmermann. Knapp 300 Euro Prozesskosten sollen noch offen sein. Einen Termin mit einer Gerichtsvollzieherin deswegen ließ Krah aber platzen. Das hat jetzt zu dem Haftbefehl geführt. Bundestagspräsidentin Klöckner warnt, zum 65. Jahrestag des Mauerbaus die DDR nachträglich schönzureden. Auf Facebook schreibt sie, die DDR war nicht demokratisch, auch wenn es der Name suggerieren sollte. Die DDR war eine Diktatur. Gegen die Freiheit der eigenen Bevölkerung gerichtet, das dürfen wir niemals vergessen. Ähnlich hat sich auch die SED-Opferbeauftragte Zupke geäußert. Sie sagte der Rheinischen Post, einigen erscheine die DDR zunehmend schöner, je länger sie zurückliege. Dabei werde ausgeblendet, wie das Leben dort tatsächlich war. Länder, die sich in einem Krieg befinden, dürfen nicht den ESC ausrichten. Die neue Regel haben die Veranstalter jetzt eingeführt. Israel war zuletzt zweimal hintereinander auf Platz 2 gelandet und knapp an der Gastgeberrolle vorbeigeschrammt. Dass das Land wegen des Gazakriegs überhaupt dabei sein durfte, hatte es eh schon heftige Kritik und Boykotte ausgelöst.
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3: Mit KI Support. Sonnig ist es heute Mittag fast überall. Nur im Nordosten sind ein paar Wolken dabei. Und es bleibt richtig heiß. Die Höchstwerte liegen zwischen 27 und 37 Grad. An der Küste ist es nicht ganz so extrem, aber trotzdem sehr warm. Morgen geht's ähnlich weiter. Viel Sonne, trocken, maximal bis 38 Grad.
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2: Im Studio von Riebesel Freund lieb. Schönen guten Tag. Die Spaltung zwischen Ost und West ist immer noch da. Das hat Bundestagspräsidentin Klöckner bei einer Gedenkveranstaltung zum Mauerbau vor 65 Jahren gesagt. Mehr dazu von Tom Husse.
3: Corona-Maßnahmen, Migration oder auch der Umgang mit Russland. Politische Fragen werden auf beiden Seiten manchmal sehr unterschiedlich beantwortet, so Klöckner. Das wird auch mit unterschiedlichen Lebenserfahrungen zusammenhängen. Für Klöckner ist es deshalb umso wichtiger, sich zuzuhören. In ganz Deutschland gibt's heute Gedenkveranstaltungen zum Mauerbau. Vor dem Brandenburger Tor in Berlin erinnert eine meterlange Kunstinstallation an die Teilung.
2: In Deutschland gibt es laut Statistischem Bundesamt immer mehr Kindeswohlgefährdungen. Die Jugendämter haben im vergangenen Jahr fast 80.000 Fälle von Gewalt und Vernachlässigung festgestellt. Das ist der vierte Höchststand in Folge. Hitze, Trocken und Niedrigwasser sorgen in Deutschland weiter für Probleme. Und in den nächsten Jahren wird es wohl nicht besser. Viele Deutsche fordern deshalb auch weiterhin einen besseren Klimaschutz. Bei einer Bertelsmann-Umfrage hat das mehr als die Hälfte gesagt. Jetzt steht fest, wo genau der Eurovision Song Contest über die Bühne geht. Und zwar in der bulgarischen Küstenstadt Burgas. Dirk Justus mit den Einzelheiten.
4: Die Turi-Hochburg hat sich damit gegen die Hauptstadt Sofia durchgesetzt. Bulgarien hatte den ESC im Mai gewonnen, zum ersten Mal in der Geschichte des Musikwettbewerbs. Einen heftigen Streit gab es in diesem Jahr um Israel. Da ging es zum einen um die Teilnahme des Landes und dann war Israel auch noch knapp an einem Sieg und damit auch an einer Gastgeberrolle vorbeigeschrammt. Das hat jetzt Folgen. Länder, die im Krieg sind, dürfen den ESC in Zukunft nicht mehr ausrichten.
2: Die Sonnenfinsternis hat gestern Abend für ein Verkehrschaos in Bremen gesorgt. Hunderte Menschen wollten gleichzeitig zu einem beliebten Aussichtspunkt. Dadurch staute sich der Verkehr bis auf die A27 zurück. Teilweise wurde laut Polizei sogar auf der Autobahn geparkt. Über 100 Regelverstöße wurden erfasst.
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5: Mit KI-Support. Sonnig ist es heute Mittag fast überall. Nur im Nordosten sind ein paar Wolken dabei. Und es bleibt richtig heiß, die Höchstwerte liegen zwischen 27 und 37 Grad. An der Küste ist es nicht ganz so extrem, aber trotzdem sehr warm. Morgen geht's ähnlich weiter, viel Sonne, trocken, maximal bis 38 Grad.

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1: Im Studio von Riebesel-Freundlieb. Schönen guten Tag. Die Mauer steht zwar nicht mehr, in vielen Köpfen ist sie aber noch da. Darauf machen Politiker und Organisationen zum 65. Jahrestag des Mauerbaus in Deutschland aufmerksam. Bundestagspräsidentin Klöckner findet, nicht immer sind die Menschen in Ost und West einer Meinung. Aber genau deshalb sei es umso wichtiger, dass man sich zuhört. Und Kanzler Merz sagt, die Mauer hat uns gezeigt, dass Freiheit und Demokratie nicht selbstverständlich sind und wir immer dafür kämpfen müssen. Die Zahl der Kindeswohlgefährdungen ist das vierte Jahr in Folge auf einen neuen Höchststand geklettert. Laut Statistischem Bundesamt gab es im vergangenen Jahr rund 80.000 Fälle. Eileen Schallhorn berichtet.
2: Die Jugendämter stellten dabei Vernachlässigung sowie körperliche und sexuelle Gewalt fest. In 3/4 der Fälle ging die Gefährdung vom Vater oder der Mutter aus. Seit dem Start der Zählung 2012 haben sich die Zahlen verdoppelt. Als Gründe dafür zählen neben einer tatsächlichen Zunahme auch höhere Wachsamkeit und Anzeigebereitschaft.
1: Das Amtsgericht Chemnitz hat offenbar einen Haftbefehl gegen den AfD-Politiker Maximilian Krah erlassen. Das berichtet der Spiegel. Hintergrund ist demnach ein verlorener Prozess gegen den Satiriker Jan Böhmermann. Knapp 300 € Prozesskosten sollen noch offen sein. Einen Termin mit einem Gerichtsvollzieher, deswegen ließ Krah aber platzen. Das hat jetzt zu dem Haftbefehl geführt. Eine Bombenattrappe hat den Zugverkehr in Franken lahmgelegt. Im Bahnhof Treuchtlingen wurde gegen Mittag ein verdächtiger Gegenstand entdeckt. Der Zugverkehr wurde eingestellt und Häuser wurden evakuiert. Das Ganze stellte sich dann als Attrappe raus, die wohl bewusst platziert wurde. Der nächste ESC findet an der bulgarischen Küste statt. Der Badeort Burgas hat sich überraschend gegen die Hauptstadt Sofia durchgesetzt. Mit dem Song Bangaranga hatte Bulgarien den Eurovision Song Contest in diesem Jahr gewonnen.
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3: Mit KI-Support. Sonnig und trocken ist es heute Nachmittag, nur Richtung Nordosten sind mal ein paar Wolken dabei. Dazu wird es richtig heiß, meistens mit 27 bis 37 Grad, an der Küste etwas angenehmer. Morgen geht's ähnlich weiter, viel Sonne, trocken und die Spitzen liegen bei bis zu 38 Grad.

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1: Im Studio von Riebesel Freundlieb. Schönen guten Tag. Deutschlands Bauern kämpfen mit den Folgen der Hitze. Die Getreideernte fällt in diesem Jahr deutlich schlechter aus. Tom Husse, von welchen Zahlen reden wir denn hier?
2: Also seit Juni sind den Bauern etwa 3 Millionen Tonnen Getreide und Raps durch die Lappen gegangen. Die Verluste für die Branche sind immens. Von mehr als 600 Millionen Euro geht der Deutsche Raiffeisenverband aus. Gleichzeitig machen die Experten klar, ja gut sieht das nicht aus, aber die Versorgung fürs Jahr ist trotzdem gesichert. Und wir müssen uns erstmal keine Sorgen machen, dass Brot und Brötchen teurer werden, denn höhere Preise hängen vor allem mit höheren Energien oder Lohnkosten zusammen.
1: Deutschland erinnert heute an den Mauerbau vor 65 Jahren. Auch wenn die Mauer nicht mehr steht, ist die Spaltung zwischen Ost und West noch da. Das hat Bundestagspräsidentin Klöckner gesagt. Sie findet, in Debatten über Migration oder auch Corona gehen die Meinungen teils stark auseinander. Deshalb sei Zuhören das A und O. Im ganzen Land gibt's heute Gedenkveranstaltungen zum Mauerbau. Vor dem Brandenburger Tor in Berlin erinnert eine meterlange Kunstinstallation an die Teilung. In Deutschland gibt es laut Statistischem Bundesamt immer mehr Kindeswohlgefährdungen. Die Jugendämter haben im vergangenen Jahr fast 80.000 Fälle von Gewalt und Vernachlässigung festgestellt. Das ist der 4. Höchststand in Folge. Seit dem Start der Zählung 2012 haben sich die Zahlen verdoppelt. Als Gründe dafür zählen neben einer tatsächlichen Zunahme auch höhere Wachsamkeit und Anzeigebereitschaft. Gegen den AfD-Bundestagsabgeordneten Maximilian Krah ist nach Spiegel-Informationen Haftbefehl erlassen worden. Es geht dabei demnach um einen geplatzten Termin mit einer Gerichtsvollzieherin. Hintergrund ist ein Prozess gegen den ZDF-Satiriker Böhmermann, den Krah verloren hat. Offenbar sind noch knapp 300 Euro Gerichtskosten offen. In den USA hat ein Glückspilz in der Lotterie Powerball über 1 Milliarde Dollar gewonnen. Der Spieler bzw. die Spielerin steht jetzt vor einer schweren Entscheidung. Entweder wird das Geld über 30 Jahre in Raten ausgezahlt oder es gibt alles auf einmal. Es werden allerdings noch Steuern fällig.
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3: Mit KI-Support. Sonnig und trocken ist es heute Nachmittag. Nur Richtung Nordosten sind mal ein paar Wolken dabei. Dazu wird es richtig heiß, meistens mit 27 bis 37 Grad, an der Küste etwas angenehmer. Morgen geht's ähnlich weiter, viel Sonne, trocken und die Spitzen liegen bei bis zu 38 Grad.

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1: Im Studio von Riebesel Freundlieb. Schönen guten Tag. Die Getreideernte in Deutschland leidet unter der extremen Hitze und Trockenheit. In diesem Jahr fällt die Ernte deutlich schlechter aus. Das hat uns Philipp Spinne vom Deutschen Reifeisenverband gesagt.
2: In den vergangenen zwei Monaten hat die Hitze der deutschen Landwirtschaft ca. 3 Millionen Tonnen Getreide und Raps gekostet. Das bedeutet einen Verlust in Höhe von ca. 10 Millionen Euro pro Hitzetag. Nichtsdestotrotz ist die Versorgungssicherheit in Deutschland davon nicht betroffen.
1: Außerdem müssen wir uns erstmal keine Sorgen machen, dass Brot und Brötchen teurer werden. Denn höhere Preise hängen vor allem mit höheren Energie- oder Lohnkosten zusammen. Die Spaltung zwischen Ost und West ist immer noch da. Das hat Bundestagspräsidentin Klöckner bei einer Gedenkveranstaltung zum Mauerbau vor 65 Jahren gesagt. Mehr dazu von Tom Husse.
3: Corona-Maßnahmen, Migration oder auch der Umgang mit Russland. Politische Fragen werden auf beiden Seiten manchmal sehr unterschiedlich beantwortet, so Klöckner. Das wird auch mit unterschiedlichen Lebenserfahrungen zusammenhängen. Für Klöckner ist es deshalb umso wichtiger, sich zuzuhören. In ganz Deutschland gibt's heute Gedenkveranstaltungen zum Mauerbau. Vor dem Brandenburger Tor in Berlin erinnert eine meterlange Kunstinstallation an die Teilung.
1: In Deutschland gibt es laut Statistischem Bundesamt immer mehr Kindeswohlgefährdungen. Die Jugendämter haben im vergangenen Jahr fast 80.000 Fälle von Gewalt und Vernachlässigung festgestellt. Das ist der 4. Höchststand in Folge. Einer der größten Batteriespeicher Deutschlands steht jetzt in Sachsen-Anhalt. Heute wurde die Anlage in Leuna offiziell eingeweiht. Der Speicher nimmt überschüssigen Strom aus Wind- und Solaranlagen auf. Wenn er gebraucht wird, kann der Strom wieder ins Netz eingespeist werden. Der nächste ESC findet an der bulgarischen Küste statt. Der Badeort Burgas hat sich überraschend gegen die Hauptstadt Sofia durchgesetzt. Mit dem Song Bangaranga hatte Bulgarien den Eurovision Song Contest in diesem Jahr gewonnen.
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4: Mit KI-Support. Sonnig und knallheiß ist es gerade. Dazu nur wenig Wolken, höchstens im Nordosten mal ein paar mehr. Die aktuellen Spitzenwerte liegen bei 27 bis 37 Grad. Morgen geht das ziemlich ähnlich weiter, verbreitet Sonne und trocken, nur ein paar harmlose Wolken. Und maximal werden es bis zu 38 Grad.

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1: Im Studio von Ribesel Freundlieb. Schönen guten Abend. Wegen der Hitze fällt die Getreideernte in diesem Jahr deutlich schlechter aus. Um einen Engpass müssen wir uns aber keine Sorgen machen. Das hat uns der Deutsche Raiffeisenverband mitgeteilt. Die Versorgung mit Getreide ist gesichert. Für die Bauern sind die anhaltend hohen Temperaturen und die Trockenheit ein herber Schlag. Seit Juni haben sie gut 3 Millionen Tonnen Getreide und Raps verloren. Über 600 Millionen Euro gehen der Landwirtschaft durch die Lappen, so der DRV. Die Zahl der Kindeswohlgefährdungen ist das vierte Jahr in Folge auf einen neuen Höchststand geklettert. Laut Statistischem Bundesamt gab es im vergangenen Jahr rund 80.000 Fälle. Eileen Schallhorn berichtet.
2: Die Jugendämter stellten dabei Vernachlässigung sowie körperliche und sexuelle Gewalt fest. In 3/4 der Fälle ging die Gefährdung vom Vater oder der Mutter aus. Seit dem Start der Zählung 2012 haben sich die Zahlen verdoppelt. Als Gründe dafür zählen neben einer tatsächlichen Zunahme auch höhere Wachsamkeit und Anzeigebereitschaft.
1: Die Mauer steht zwar nicht mehr, in vielen Köpfen ist sie aber noch da. Darauf machen Politiker und Organisationen zum 65. Jahrestag des Mauerbaus in Deutschland aufmerksam. Bundestagspräsidentin Klöckner findet, nicht immer sind die Menschen in Ost und West einer Meinung. Aber genau deshalb sei es umso wichtiger, dass man sich zuhört. Und Kanzler Merz sagt, die Mauer hat uns gezeigt, dass Freiheit und Demokratie nicht selbstverständlich sind und wir immer dafür kämpfen müssen. Gegen den AfD-Bundestagsabgeordneten Maximilian Krah ist nach Spiegel-Informationen Haftbefehl erlassen worden. Es geht dabei demnach um einen geplatzten Termin mit einer Gerichtsvollzieherin. Hintergrund ist ein Prozess gegen den ZDF-Satiriker Böhmermann, den Krah verloren hat. Offenbar sind noch knapp 300 Euro Gerichtskosten offen. Eine Bombenattrappe hat den Zugverkehr in Franken lahmgelegt. Im Bahnhof Treuchtlingen wurde gegen Mittag ein verdächtiger Gegenstand entdeckt. Der Zugverkehr wurde eingestellt und Häuser wurden evakuiert. Das Ganze stellte sich dann als Attrappe raus, die wohl bewusst platziert wurde.
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3: Mit KI-Support. Meist klar und warm ist es heute Abend. Nur im Nordosten sind noch ein paar Wolken dabei. In der Nacht bleibt es oft klar, die Temperaturen sinken auf 21 bis 10 Grad. Morgen geht's verbreitet sonnig und trocken weiter, an der Küste etwas angenehmer, sonst wird's wieder richtig heiß mit maximal 38 Grad.

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1: Im Studio von Ribesel Freundlieb. Schönen guten Abend. Die Hitze wirkt sich auch massiv auf die Ernte in Deutschland aus. Seit Juni sind den Bauern rund 3 Millionen Tonnen Getreide und Raps verloren gegangen, heißt es aus der Agrarbranche. Die Verluste liegen bei mehr als 600 Millionen Euro. Einen Engpass beim Getreide erwarten die Bauern aber nicht. Philipp Spinne vom Deutschen Raiffeisenverband sagte uns:
2: Was jetzt entscheidend wird, ist die Logistik. Denn je knapper die Versorgungsbilanzen sind, desto bedeutender ist es, dass die richtige Menge zum richtigen Zeitpunkt am richtigen Ort ankommt. Die aktuellen niedrigen Wasserstände und die damit verbundenen Einschränkungen der Binnenschifffahrt sehen wir deshalb mit großer Sorge.
1: Kanzler Merz hat zum 65. Jahrestag des Mauerbaus dazu aufgerufen, die Demokratie zu verteidigen. Auf X schrieb er: Die Mauer hat uns gezeigt, dass Freiheit und Demokratie nicht selbstverständlich sind. Ähnlich sieht es auch Bundestagspräsidentin Klöckner. Bei einer Gedenkveranstaltung in Berlin betonte sie außerdem, dass die Spaltung zwischen Ost und West immer noch da ist.
3: Die Mauer stand 28 Jahre. Sie fiel vor 37 Jahren. Und sie scheint doch häufig noch fest in unseren Köpfen zu stecken. Selbst in den Generationen, die nach dem Mauerfall geboren wurden, wirkt es nach.
1: In Deutschland gibt es laut Statistischem Bundesamt immer mehr Kindeswohlgefährdungen. Die Jugendämter haben im vergangenen Jahr fast 80.000 Fälle von Gewalt und Vernachlässigung festgestellt. Das ist der 4. Höchststand in Folge. Jetzt steht fest, wo genau der Eurovision Song Contest über die Bühne geht. Und zwar in der bulgarischen Küstenstadt Burgas. Dirk Justus mit den Einzelheiten.
4: Die Turi-Hochburg hat sich damit gegen die Hauptstadt Sofia durchgesetzt. Bulgarien hatte den ESC im Mai gewonnen, zum ersten Mal in der Geschichte des Musikwettbewerbs. Einen heftigen Streit gab es in diesem Jahr um Israel. Da ging es zum einen um die Teilnahme des Landes und dann war Israel auch noch knapp an einem Sieg und damit auch an einer Gastgeberrolle vorbeigeschrammt. Das hat jetzt Folgen. Länder, die im Krieg sind, dürfen den ESC in Zukunft nicht mehr ausrichten.
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5: Mit KI-Support. Meist klar und warm ist es heute Abend, nur im Nordosten sind noch ein paar Wolken dabei. In der Nacht bleibt es oft klar, die Temperaturen sinken auf 21 bis 10 Grad. Morgen geht's verbreitet sonnig und trocken weiter, an der Küste etwas angenehmer, sonst wird's wieder richtig heiß mit maximal 38 Grad.

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1: Im Studio Lisa Schwarzkopf. Schönen guten Abend. Wegen der Hitze fällt die Getreideernte in diesem Jahr deutlich schlechter aus. Um einen Engpass müssen wir uns aber keine Sorgen machen. Das hat der Deutsche Raiffeisenverband mitgeteilt. Die Versorgung mit Getreide sei gesichert. Für die Bauern sind die anhaltend hohen Temperaturen und die Trockenheit ein herber Schlag. Seit Juni haben sie gut 3 Millionen Tonnen Getreide und Raps verloren. Über 600 Millionen Euro gehen der Landwirtschaft durch die Lappen, so der DRV. In Deutschland gibt es laut Statistischem Bundesamt immer mehr Kindeswohlgefährdungen. Die Jugendämter haben im vergangenen Jahr fast 80.000 Fälle von Gewalt und Vernachlässigung festgestellt. Das ist der 4. Höchststand in Folge. Bundeskanzler Merz hat zum 65. Jahrestag des Mauerbaus dazu aufgerufen, die Demokratie zu verteidigen. Er sagt, die Mauer hat uns gezeigt, dass Freiheit und Demokratie nicht selbstverständlich sind. Ähnlich sieht es auch Bundestagspräsidentin Julia Klöckner. Bei einer Gedenkveranstaltung in Berlin betonte sie außerdem, dass die Spaltung zwischen Ost und West immer noch da ist.
2: Die Mauer stand 28 Jahre. Sie fiel vor 37 Jahren. Und sie scheint doch häufig noch fest in unseren Köpfen zu stecken. Selbst in den Generationen, die nach dem Mauerfall geboren wurden, wirkt's nach.
1: Einer der größten Batteriespeicher Deutschlands steht jetzt in Sachsen-Anhalt. Die Anlage in Leuna wurde offiziell eingeweiht. Der Speicher nimmt überschüssigen Strom aus Wind- und Solaranlagen auf. Wenn er gebraucht wird, kann der Strom wieder ins Netz eingespeist werden. Er ist ins Ziel gefallen und hat sich die nächste Zehnkampfkrone aufgesetzt. Weltmeister Leo Neugebauer ist jetzt auch Europameister. Bei der Leichtathletik-EM in Birmingham hat sich der 26-Jährige mit einem knappen Vorsprung von 38 Punkten die Goldmedaille geholt. Sein Teamkollege Niklas Kaul bringt Silber nach Deutschland.
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3: Mit KI-Support. Klar, bis nur leicht bewölkt ist es und es bleibt trocken. Die Temperaturen gehen in der Nacht runter auf 21 bis 10 Grad. Morgen bleibt es dann sonnig und staubtrocken. Nur im Norden und an der Küste ziehen mal ein paar Wolken durch. Und es wird richtig heiß mit maximal 38 Grad.
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1: Im Studio Lisa Schwarzkopf. Die Hitze wirkt sich auch massiv auf die Ernte in Deutschland aus. Seit Juni sind den Bauern rund 3 Millionen Tonnen Getreide und Raps verloren gegangen, heißt es aus der Agrarbranche. Die Verluste liegen bei mehr als 600 Millionen Euro. Einen Engpass beim Getreide erwarten die Bauern aber nicht. Philipp Spinne vom Deutschen Raiffeisenverband sagte uns:
2: Was jetzt entscheidend wird, ist die Logistik. Denn je knapper die Versorgungsbilanzen sind, desto bedeutender ist es, dass die richtige Menge zum richtigen Zeitpunkt am richtigen Ort ankommt. Die aktuellen niedrigen Wasserstände und die damit verbundenen Einschränkungen der Binnenschifffahrt sehen wir deshalb mit großer Sorge.
1: Die Bundesregierung sucht nach neuen Impulsen, um die Wirtschaft anzukurbeln. Wie das Handelsblatt schreibt, hat Kanzler Merz einige Wirtschaftsvertreter zur nächsten Kabinettsklausur in 2 Wochen eingeladen. Dabei soll es vor allem um Wettbewerbsfähigkeit und Schlüsseltechnologien gehen. Zu diesen Themen will Merz unter anderem mit Siemens-Chef Busch, Handwerkspräsident Dittrich und dem Chef eines KI-Unternehmens sprechen. Die Bahn will auch ihre Servicekräfte an Bahnhöfen besser vor Angriffen schützen. Rund 2700 Beschäftigte können ab sofort freiwillig Bodycams tragen. Erste Geräte sind bereits in Frankfurt und Bielefeld im Einsatz. Im ersten Halbjahr gab es laut Bahn 50 Angriffe auf Servicekräfte. Der Ätna-Ausbruch sorgt weiter für Reisechaos auf Sizilien. Der Flughafen Catania bleibt weiter gesperrt. Der Vulkan auf der Mittelmeerinsel war vergangenen Samstag ausgebrochen. Seitdem mussten schon hunderte Flüge gestrichen werden. Es ist sein 2. großer Titel. Deutschlands Rekordzehnkämpfer Leo Neugebauer hat sich bei der Leichtathletik-EM in Birmingham die Goldmedaille gesichert. Der amtierende Weltmeister setzte sich gegen seinen Teamkollegen Niklas Kaul mit einem knappen Vorsprung von 38 Punkten durch. Kaul kann sich mit Silber schmücken.
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3: Mit KI-Support. Trocken ist es heute und meistens klar, nur im Norden ziehen mal ein paar Wolken durch. Später wird dann auch richtig viel Sonne dabei sein. Dazu wird es heiß mit maximal 31 bis 38 Grad. Morgen kommen von Westen her mehr Wolken rein. Da sind vereinzelt kräftige Schauer und Gewitter drin. Sonst bleibt es oft freundlich. Heiß wird's wieder mit bis zu 38 Grad.
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